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1: Gute Nachrichten für den Sommer. In immer mehr deutschen Städten dürfen Frauen in städtischen Bädern mit nacktem Oberkörper schwimmen gehen. Bald auch in Frankfurt am Main. Man wolle so für mehr Geschlechtergerechtigkeit und Selbstbestimmung sorgen.
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1: Gute Nachrichten aus Rostock. Im Stadtteil der KTV wurde die erste Plauderbank aufgestellt. Ein neuer Ort für Austausch, Gespräche und Miteinander. Du findest sie auf dem Thomas-Münzer-Platz in der Kröpeliner Torvorstadt. Gestaltet wurde die Bank vom künstlerischen Kreativtreff mit viel Herzblut, Kreativität und Gemeinschaftssinn. Die Plauderbank bringt Menschen zusammen und lässt den Stadtteil ein Stück näher zusammenrücken.
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1: Gute Nachrichten für eine menschlichere Gesellschaft. In den Niederlanden werden seit über 10 Jahren Gefängnisse geschlossen, weil die Zahl der Inhaftierten kontinuierlich sinkt. Prävention, Resozialisierung und soziale Maßnahmen zeigen Wirkung. Weniger Gefängnisse bedeutet mehr Fokus auf Lösung statt Strafe. Gesellschaftlicher Fortschritt zeigt sich auch daran, dass Haft überflüssig wird.
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1: Gute Nachrichten für den Sommer. In immer mehr deutschen Städten dürfen Frauen in städtischen Bädern mit nacktem Oberkörper schwimmen gehen, bald auch in Frankfurt am Main. Man wolle so für mehr Geschlechtergerechtigkeit und Selbstbestimmung sorgen.
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2: Gute Nachrichten aus Rostock. Im Stadtteil der KTV wurde die erste Plauderbank aufgestellt. Ein neuer Ort für Austausch, Gespräche und Miteinander. Du findest sie auf dem Thomas-Münzer-Platz in der Kröpeliner Torvorstadt. Gestaltet wurde die Bank vom künstlerischen Kreativtreff mit viel Herzblut, Kreativität und Gemeinschaftssinn. Die Plauderbank bringt Menschen zusammen und lässt den Stadtteil ein Stück näher zusammenrücken.
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4: Es ist schon wieder Dienstag und vorgestern, da war ja offizieller Sommeranfang. Und ob das Wetter weiterhin auf Sommermodus steht, das klären wir gleich mal bei uns im Wetterupdate gleich um halb.

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1: Berluck bedeutet die Abkürzung von Berlin und Luckenwalde zusammengefasst. Aus den beiden Städten kamen die Gründungsmitglieder dieser DDR-Rockformation. Seit den späten 60ern machten die Jungs Musik, aber erst in den späten 70ern stellten sich erste Erfolge ein. 1983 dann sollte das Jahr für Berluck werden. Inzwischen an der Ostsee zu Hause landeten die Rocker von der Küste ihren größten Erfolg. Und zwar mit No Bump, einem Titel mit englischsprachigen Einfügungen. Das wurde im Arbeiter- und Bauernstaat eigentlich gar nicht gerne gesehen, aber im Zeichen des Friedens und als Botschaft an die USA im Wettrüsten drückte man mal ein Auge zu. No Bump, geschrieben vom schon verstorbenen Sänger Manfred Kähler, eine Hardrock-Nummer, die im Text den Frieden und die Ablehnung von Atomwaffen zum Thema hat, fehlte auf keiner Friedensdemo der DDR. Tausende Jugendliche sangen mit, das hatte es so lange nicht gegeben. Der Song fand auch Anklang in anderen Ländern des Ostblocks und wurde in der DDR-Hitparade 1983 zum Hit des Jahres gewählt. Im Westen ist das rockige Friedenslied fast unbekannt geblieben. Im Osten hingegen geht Berluck mit

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0: Schönen Morgen allerseits. Es ist 6:30 und der Morgen steht schon in den Startlöchern. Das Guten-Morgen-Wetter für diesen Dienstag mit Hoch-Hartmut und Temperaturen aktuell zwischen 10 und 21 Grad. Geht heute wieder rauf auf schwülwarme 37 Grad. Entlang der Küste ist es bei Seewind dann ein bisschen erträglicher. Ansonsten überall ein Mix aus Sonne und Wolken, vereinzelt auch noch ein paar Wärmegewitter.
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1: Hat der Bauer kalte Socken, wird er wohl im Kühlschrank hocken.

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1: Gute Nachrichten für eine menschlichere Gesellschaft. In den Niederlanden werden seit über 10 Jahren Gefängnisse geschlossen, weil die Zahl der Inhaftierten kontinuierlich sinkt. Prävention, Resozialisierung und soziale Maßnahmen zeigen Wirkung. Weniger Gefängnisse bedeutet mehr Fokus auf Lösung statt Strafe. Gesellschaftlicher Fortschritt zeigt sich auch daran, dass Haft überflüssig wird.
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2: Tag gesagt, ich bin der Wetter-Werner. Wenn ihr gerade im Hintergrund so ein Getippel und Getappel hört, das ist hier meine alte Schreibmaschine, denn heute ist der Tag der Schreibmaschine. Und das nicht ohne Grund, denn heute vor 158 Jahren wurde die Schreibmaschine als Patent angemeldet. Also ich schreibe hier nochmal meine Moderation heute, also offiziell auf der Schreibmaschine, denn heute ist Tag der Schreibmaschine.

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1: Tag, ich bin wach. Ich bin Daniela aus Oberhausen und ich wünsche euch allen einen sonnigen Start in den Tag.

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1: Wenn sich eine Band The Turtles nennt, also die Schildkröten, dann fragt man sich schon, ob die Jungs besonders alt sind, einen Helm tragen oder besonders gute Sinnesorgane haben. Naja, bei der amerikanischen Band The Turtles spielen bestimmte Organe schon eine Rolle, denn die Jungs sollen mal das Liebesspiel von Schildkröten beobachtet haben und waren von der Kondition beeindruckt. Die wollten sie auch haben, gesanglich natürlich vordergründig. Als Surfband gegründet, landeten die Turtles im Frühjahr 1967 mit Happy Together einen Welterfolg. Produziert in einem Musikstudio im kalifornischen Hollywood, fängt der Song den Zeitgeist der späten 60er ein. Ein bisschen Beatles, ganz viel Beach Boys, so könnte man Happy Together beschreiben. So fröhlich und sonnig der Sound von Happy Together auch rüberkommt, naja, es handelt eher von Einsamkeit und vergeblicher Liebe mit einem offenen Ende. In Deutschland schaffte es das folk-orientierte Stück bis auf Platz 11, in den USA wurde es sogar eine Nummer 1. Immerhin löste der Song dort Penny Lane von den Beatles ab. Die beiden Köpfe der Band, Howard Kalin und Mark Follman, später auch unter dem Namen Flo und Eddie bekannt, wurden enge Weggefährten von Frank Zappa, waren als Komödianten, Background-Sänger für viele Weltstars und bekannte Radiomoderatoren tätig. Alles begann aber im Jahr des Summer of Love 1967, wo das Happy Together der Turtles, auch wenn von einer unglücklichen Liebe gesungen wird, genau reinpasste.

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0: einen erdbeerigen guten Morgen wünsche ich euch. Ich bin der Wetterwerner, wünsche euch einen schönen Tag hier jetzt um 7:30. Das Wetterupdate für diesen Dienstag mit dem Blick aufs Wetterradar. Mit viel Sonnenschein, stellenweise sogar wolkenlos. Nur am Nachmittag, da gibt's hier und da bei den schwülwarmen Temperaturen auch mal Unwettergefahr mit Blitz und Donner. Kein Wunder, bei den Temperaturen heute zwischen 20 Grad am Strand und 37 Grad im Land.
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1: Gute Nachrichten für den Sommer. In immer mehr deutschen Städten dürfen Frauen in städtischen Bädern mit nacktem Oberkörper schwimmen gehen. Bald auch in Frankfurt am Main. Man wolle so für mehr Geschlechtergerechtigkeit und Selbstbestimmung sorgen.
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3: Schönen Dienstag. Hi und Tag gesagt, ich bin der Wetterwerner und hier läuft der Guten Morgen Wachmach-Song. Hier ist Nana Moskuri für euch und guten Morgen Sonnenschein.

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0: ist 8:30. Das Guten-Morgen-Wetter für diesen Dienstag mit Hoch-Hartmut und Temperaturen aktuell zwischen 10 und 21 Grad. Geht heute wieder rauf auf schwülwarme 37 Grad. Entlang der Küste ist es bei Seewind dann ein bisschen erträglicher. Ansonsten überall ein Mix aus Sonne und Wolken, vereinzelt auch noch ein paar Wärmegewitter.
1: Das war das Wetter-Update. Noch mehr Wetterinfos gibt es in einer Stunde. Bis dahin gibt es viel Musik hier im Karls Erlebnisradio.

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1: Werden beim Schaf die Locken braun, liegt es am Elektrozaun.

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1: Gute Nachrichten aus Rostock. Im Stadtteil der KTV wurde die erste Plauderbank aufgestellt. Ein neuer Ort für Austausch, Gespräche und Miteinander. Du findest sie auf dem Thomas-Münzer-Platz in der Kröpeliner Torvorstadt. Gestaltet wurde die Bank vom künstlerischen Kreativtreff mit viel Herzblut, Kreativität und Gemeinschaftssinn. Die Plauderbank bringt Menschen zusammen und lässt den Stadtteil ein Stück näher zusammenrücken.
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2: Ja, das ist der erdbeerigste Sender hier im Land. Das ist das offizielle Radio der Karls Erlebnisdörfer und ich bin der Wetterwerner und ich sag Tag gesagt. Und bei uns gibt's eine schöne Rubrik, die heißt die Zahl des Tages. Da gibt's jeden Tag für euch eine Zahl aus dem Karls-Universum und die nächste Zahl hat überraschenderweise mal nichts mit Erdbeeren zu tun. Was das ist und was die Zahl trotzdem mit Karls zu tun hat und wenn es nicht mit Erdbeeren zu tun hat, das klären wir gleich mal nach dem nächsten Musikblock. Dann gibt's hier die Zahl des Tages.

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0: halb zehn. Schönen Dienstag für euch. Hier läuft das Wachmachradio. Jetzt hier das aktuelle Wetterupdate. Das Wetterupdate für diesen Dienstag mit dem Blick aufs Wetterradar. Mit viel Sonnenschein, stellenweise sogar wolkenlos. Nur am Nachmittag, da gibt's hier und da bei den schwülwarmen Temperaturen auch mal Unwettergefahr mit Blitz und Donner. Kein Wunder, bei den Temperaturen heute zwischen 20 Grad am Strand und 37 Grad im Land.
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1: Gute Nachrichten für eine menschlichere Gesellschaft. In den Niederlanden werden seit über 10 Jahren Gefängnisse geschlossen, weil die Zahl der Inhaftierten kontinuierlich sinkt. Prävention, Resozialisierung und soziale Maßnahmen zeigen Wirkung. Weniger Gefängnisse bedeutet mehr Fokus auf Lösung statt Strafe. Gesellschaftlicher Fortschritt zeigt sich auch daran, dass Haft überflüssig wird.
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0: Das wird wieder ganz schön heiß, stellenweise mit 37 Grad entlang der Ostseeküste. Bei Seewind etwas frischer, da schafft man dann so 20 bis 27 Grad. Der Wind weht frisch aus Nord bis Nordost und im Moment viel Sonnenschein überall. Am Nachmittag auch mal eine Abkühlung durch ein paar Wärmegewitter.
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1: Gute Nachrichten für den Sommer. In immer mehr deutschen Städten dürfen Frauen in städtischen Bädern mit nacktem Oberkörper schwimmen gehen. Bald auch in Frankfurt am Main. Man wolle so für mehr Geschlechtergerechtigkeit und Selbstbestimmung sorgen.
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0: Das wird wieder ganz schön heiß, stellenweise mit 37 Grad entlang der Ostseeküste. Bei Seewind etwas frischer, da schaffen wir dann so 20 bis 27 Grad. Der Wind weht frisch aus Nord bis Nordost und im Moment viel Sonnenschein überall. Am Nachmittag auch mal eine Abkühlung durch ein paar Wärmegewitter.
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1: Gute Nachrichten aus Rostock. Im Stadtteil der KTV wurde die erste Plauderbank aufgestellt. Ein neuer Ort für Austausch, Gespräche und Miteinander. Du findest sie auf dem Thomas-Münzer-Platz in der Kröpeliner Torvorstadt. Gestaltet wurde die Bank vom künstlerischen Kreativtreff mit viel Herzblut, Kreativität und Gemeinschaftssinn. Die Plauderbank bringt Menschen zusammen und lässt den Stadtteil ein Stück näher zusammenrücken.
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2: 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Und das nicht ohne Grund, denn heute vor 158 Jahren wurde die Schreibmaschine als

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1: Es dauerte fast 10 Jahre, bis die Smashing Pumpkins aus Chicago endlich auch in den Top 10 von Europa Fuß fassen konnten. Dabei sorgte der Name der Band, den man mit kaputtgeschlagenen Kürbissen übersetzen kann, eigentlich von Beginn an für Aufsehen. Aber erst mit der Single Tonight Tonight im April 1996 schaffte man auch auf dem europäischen Kontinent den Durchbruch. Der melancholische Song, wobei der gitarrenlastige Sound der Band um Sänger Billy Corgan Unterstützung von einer 30-köpfigen Streichergruppe des Chicago Symphony Orchestra bekommt, schaffte es in England auf Platz 7. Tonight Tonight ist ein biografischer Song von Leadsänger Corgan, in dem er beschreibt, wie er es aus seiner Heimatstadt Chicago schaffte und seinen Traum als Musiker verwirklichen konnte. Vor allem das Video zu der 1996 erschienenen Single sorgte für reichlich Aufmerksamkeit, stellte die Band in ihm doch eine Mondfahrt um 1900 nach. Für den musikalischen Kurzfilm Zum Mond heimste die Band zahlreiche Preise ein. Die Smashing Pumpkins waren nach der Veröffentlichung weltweit auf Tournee, besuchten auch mehrfach Deutschland, wo sich eine große Fangemeinde um die Alternative Rock Band sammelte. So ganz nebenbei unterstützt die Band auch die Umweltorganisation Sea Shepherd. 2000 löste man sich auf, um 2006 wieder zusammenzufinden. Tonight Tonight aus 1996 bleibt aber vorerst der erfolgreichste Song der Smashing Pumpkins.

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0: Es wird wieder ganz schön heiß, stellenweise mit 37 Grad entlang der Ostseeküste. Bei Seewind etwas frischer, da schafft man dann so 20 bis 27 Grad. Der Wind weht frisch aus Nord bis Nordost und im Moment viel Sonnenschein überall. Am Nachmittag auch mal eine Abkühlung durch ein paar Wärmegewitter.
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1: Gute Nachrichten für eine menschlichere Gesellschaft. In den Niederlanden werden seit über 10 Jahren Gefängnisse geschlossen, weil die Zahl der Inhaftierten kontinuierlich sinkt. Prävention, Resozialisierung und soziale Maßnahmen zeigen Wirkung. Weniger Gefängnisse bedeutet mehr Fokus auf Lösung statt Strafe. Gesellschaftlicher Fortschritt zeigt sich auch daran, dass Haft überflüssig wird.
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0: Das wird wieder ganz schön heiß, stellenweise mit 37 Grad entlang der Ostseeküste. Bei See wird etwas frischer, da schafft man dann so 20 bis 27 Grad. Der Wind weht frisch aus Nord bis Nordost und im Moment viel Sonnenschein überall. Am Nachmittag auch mal eine Abkühlung durch ein paar Wärmegewitter.
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1: Gute Nachrichten für den Sommer. In immer mehr deutschen Städten dürfen Frauen in städtischen Bädern mit nacktem Oberkörper schwimmen gehen. Bald auch in Frankfurt am Main. Man wolle so für mehr Geschlechtergerechtigkeit und Selbstbestimmung sorgen.
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der Karl der Liebnisdörfer und ich bin der Wetter Werner und ich sag Tag gesagt. Und bei uns gibt's eine schöne Rubrik, die heißt die Zahl des Tages. Da gibt's jeden Tag für euch eine Zahl aus dem Karls-Universum. Und die nächste Zahl hat überraschenderweise mal nichts mit Erdbeeren zu tun. Was das ist und was die Zahl trotzdem mit Karls zu tun hat und wenn es nicht mit Erdbeeren zu tun hat, das klären wir gleich mal nach dem nächsten Musikblock. Dann gibt's hier die Zahl des Tages.

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0: Sommerwetter pur heute hier auf dem Dienstag. Der Blick aufs Wetterradar zeigt zwar ein paar Wolken an, hier und da noch ein bisschen Erfrischung durch etwas Regen. Ansonsten überall schön sonnig und heiß bei aktuell 20 bis 37 Grad.
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1: Gute Nachrichten aus Rostock. Im Stadtteil der KTV wurde die erste Plauderbank aufgestellt. Ein neuer Ort für Austausch, Gespräche und Miteinander. Du findest sie auf dem Thomas-Münzer-Platz in der Kröpeliner Torvorstadt. Gestaltet wurde die Bank vom künstlerischen Kreativtreff mit viel Herzblut, Kreativität und Gemeinschaftssinn. Die Plauderbank bringt Menschen zusammen und lässt den Stadtteil ein Stück näher zusammenrücken.
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3: Gesagt, ich bin der Wetter Werner, euch einen schönen Dienstag. Falls ihr auf Schnäppchensuche seid, dann seid ihr heute beim Prime Day bei Amazon genau richtig. Der startet nämlich heute, geht bis Freitag. Immer Spaß habt ihr beim Zuhören hier bei uns im Karls Erlebnisradio und natürlich auch einen Blick bei uns in den Online-Shop. Ist immer

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3: Als der amerikanische Schmusesänger Neil Diamond 1968 seinen Welthit Sweet Caroline aufnahm, der nach seiner Veröffentlichung 1969 in den Charts vordere Plätze erobern konnte, ahnte wohl niemand, dass Sweet Caroline gut 50 Jahre später noch einmal zu Erfolg kommen sollte. Vorausgegangen war ein WM-Quali-Spiel 2006 zwischen England und Nordirland, das der Underdog gewinnen konnte. Und weil im irischen Dialekt Sweet Caroline wie North Iron klingt, wurde der Song gespielt. Tausende irische Fans brüllten das Lied vor Freude mit. Und damit nahm es seinen Lauf. 2021 war der Song von Neil Diamond nach England übergeschwappt und nachdem die Three Lions erstmals Deutschland bei der EM schlagen konnten, wurde der Song in England wieder ein Hit und ist heute auf jeder Sportveranstaltung ein Muss. Bis in die 2000er hatte das Lied, das Sänger Diamond seiner damaligen Frau widmete, aber wegen des Refrains einen dreisilbigen Namen brauchte, eher nur auf Oldie-Partys sein Publikum. Heute kennen es selbst die Kleinsten und wenn der Refrain gespielt wird, jauchzt groß und klein im Takt mit. Selbst Elvis Presley und Frank Sinatra coverten den Song von Neil Diamond aus dem Jahre 1968, der in seiner Originalversion aber immer noch am besten klingt und zum Mitsingen

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0: Temperaturcheck mit 27 Grad am Strand und 37 Grad im Land. Dazu ein paar dickere Wolken, die auch ein bisschen Regen rauslassen. Ja, hier und da ein paar Hitzegewitter, kein Wunder bei den schwülwarmen Temperaturen. Ansonsten aber auch nochmal viel Sonne und schwacher Wind aus östlichen Richtungen.
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1: Gute Nachrichten für eine menschlichere Gesellschaft. In den Niederlanden werden seit über 10 Jahren Gefängnisse geschlossen, weil die Zahl der Inhaftierten kontinuierlich sinkt. Prävention, Resozialisierung und soziale Maßnahmen zeigen Wirkung. Weniger Gefängnisse bedeutet mehr Fokus auf Lösung statt Strafe. Gesellschaftlicher Fortschritt zeigt sich auch daran, dass Haft überflüssig wird.
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3: Es ist schon wieder Dienstag und vorgestern, da war ja offizieller Sommeranfang. Und ob das Wetter weiterhin auf Sommermodus steht,

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0: Sommerwetter pur heute hier auf dem Dienstag. Der Blick aufs Wetterradar zeigt zwar ein paar Wolken an, hier und da noch ein bisschen Erfrischung durch etwas Regen. Ansonsten überall schön sonnig und heiß bei aktuell 20 bis 37 Grad.
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1: Gute Nachrichten für den Sommer. In immer mehr deutschen Städten dürfen Frauen in städtischen Bädern mit nacktem Oberkörper schwimmen gehen. Bald auch in Frankfurt am Main. Man wolle so für mehr Geschlechtergerechtigkeit und Selbstbestimmung sorgen.
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0: Temperaturcheck mit 27 Grad am Strand und 37 Grad im Land. Dazu ein paar dickere Wolken, die auch ein bisschen Regen rauslassen. Ja, hier und da ein paar Hitzegewitter. Kein Wunder bei den schwülwarmen Temperaturen. Ansonsten aber auch nochmal viel Sonne und schwacher Wind aus östlichen Richtungen.
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1: Gute Nachrichten aus Rostock. Im Stadtteil der KTV wurde die erste Plauderbank aufgestellt. Ein neuer Ort für Austausch, Gespräche und Miteinander. Du findest sie auf dem Thomas-Münzer-Platz in der Kröpeliner Torvorstadt. Gestaltet wurde die Bank vom künstlerischen Kreativtreff mit viel Herzblut, Kreativität und Gemeinschaftssinn. Die Plauderbank bringt Menschen zusammen und lässt den Stadtteil ein Stück näher zusammenrücken.
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1: Wenn man aus dem mittelschwedischen Borlänge kommt, dann ist eine weltweite Musikerkarriere nicht unbedingt in die Wiege gelegt. Mitte der 90er wollte Björn Dixgård auch eigentlich nur Musik machen. Nach und nach kamen weitere talentierte Musiker hinzu, unter anderem Sänger und Gitarrist Gustav Norén. Und es stellten sich erste Erfolge ein. Ein Name musste her und warum die Band sich schließlich Mando Diao nannte, darüber gibt es mehrere, teils abenteuerliche Versionen der Bandmitglieder. Fakt ist, Mando Diao ging den steinigen Weg der Live-Auftritte und Festivals und die Schweden wurden zum Geheimtipp mit einer Mischung von Rock, Punk und New Wave. Und ein paar Jahre sah es auch so aus, als ob die Band gute Kritiken, aber nur kleinen Erfolg haben würde. Das änderte sich mit dem Jahresanfang 2009 schlagartig. Mit der radiotauglichen Rocknummer Dance with Somebody stürmte Mando Diao die Charts. Die Jungs aus der urschwedischen Region Dalarna waren in aller Munde. Dance with Somebody wurde zur Dauerschleife in den Radios, schaffte es im Frühjahr 2009 in Deutschland bis auf Platz 2. Danach wurde es international still um die Band. Nach einer in Schwedisch veröffentlichten Platte gab es mehrere Umbesetzungen, sodass Mando Diao leider von der Bildfläche verschwand. Ihr Titel Dance with Somebody aus 2009 aber wird auch heute noch oft und gern gespielt.

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2: Gute Nachrichten für eine menschlichere Gesellschaft. In den Niederlanden werden seit über 10 Jahren Gefängnisse geschlossen, weil die Zahl der Inhaftierten kontinuierlich sinkt. Prävention, Resozialisierung und soziale Maßnahmen zeigen Wirkung. Weniger Gefängnisse bedeutet mehr Fokus auf Lösung statt Strafe. Gesellschaftlicher Fortschritt zeigt sich auch daran, dass Haft überflüssig wird.
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Schön, dass ihr eingeschaltet habt. 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

0: Der Blick aufs Wetterradar mit ein paar dickeren Wolken, in der Nacht aber überall sternenklar und gering bewölkt und auch trocken. Über Nacht sinkt die Temperatur dann auf 20 bis 13 Grad und der Mittwoch, der startet dann überall mit viel Sonne und trockenem Sonnenscheinwetter bei Temperaturen wieder bis 37 Grad.
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1: Eigentlich war die 1945 in Tennessee geborene Rita Coolidge in den USA für Country bekannt. Wieder einmal sorgte aber ein James-Bond-Film hier zu einem weltweiten Karriereschub. Vor allem die Duette mit ihrem bekannten Ehemann Kris Kristofferson waren in den Staaten bis dahin erfolgreich gewesen. Mit dem Bond-Streifen Octopussy aus 1983 änderte sich das aber. Der Titelsong All Time High aus dem Agenten-Thriller kam in vielen Ländern der Welt in die Charts. Der Song selbst ist eine klassische Nummer der frühen 80er, komponiert vom berühmten Filmkomponisten John Barry. Es sollte der einzige weltweit bekannte Song von Rita Coolidge werden. Komischerweise sagte sie später, dass sie das Lied selbst nie mochte. Bei Konzerten ließ sie es später sogar immer nur als Instrumentalnummer einspielen. In Deutschland aber schaffte es die Amerikanerin immerhin auf Platz 13. 3 Monate hielt sich der seichte Bond-Song hier in den Charts. Der Film wurde in der Bundesrepublik vor allem dafür bekannt, dass viele Szenen an der Berliner Mauer gedreht wurden und Bond-Darsteller Roger Moore sich mehrere Wochen in der Stadt aufhielt. Leider zog sich Coolidge danach weitgehend aus der Musik zurück. All Time High aus 1983, die Titelmelodie aus dem 13. Bond-Streifen Octopussy, bleibt aber in guter Erinnerung.

Wenn vier nicht blonde Frauen eine Band gründen und ihnen irgendwie kein passender Name einfällt, dann nimmt man das naheliegende. Four Non Blondes, also vier nicht blonde. Ganz so einfach war es nicht, denn Hintergrund soll eine Geschichte in einem Park gewesen sein, wo eine blonde Familie die vier dunkelhaarigen Mädels etwas abschätzend beäugt hatte und so der Name entstand. Ob es stimmt, wissen wohl nur die vier selbst. 1989 in San Francisco gegründet, brauchten die vier Rockmusikerinnen um die Sängerin Linda Perry etwas, bis sich der erste Erfolg einstellte. 1993 war es aber soweit, ihre Single What's Up ging durch die Decke, fast überall auf der Welt. Es wurde der Sommerhit des Jahres 1993. Insgesamt 10 Wochen war die Nummer mit dem nicht mehr aus dem Ohr zu bekommenden Refrain allein in Deutschland an der Spitze der Charts. So lustig die Melodie rüberkommen mag, so traurig ist der Text von What's Up. Denn es geht um einen Menschen, der unzufrieden mit den Zuständen in der Welt ist und darüber sinniert, wie es besser werden könnte, aber ohne eine Lösung zu finden. Text und Musik kamen von Sängerin und Gitarristin Linda Perry. Der Titel ging um die Welt, blieb aber der einzige große Hit der Four Non Blondes. 2 Jahre nach What's Up trennte sich die Band nach internen Streitigkeiten. Ihr Hit aus 1993 bleibt dabei ein Klassiker der 90er.

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1: Die Sommerhitze hat uns voll im Griff und viele von uns sehnen sich nach einer kühlen Erfrischung. Doch gerade bei hohen Temperaturen ist es wichtig, ausreichend Flüssigkeit zu sich zu nehmen. Da kommt die Initiative Refill Station gerade recht. Immer mehr Städte und Gemeinden bieten die Möglichkeit an, kostenlos Leitungswasser an örtlichen Refillstationen aufzufüllen. Das spart nicht nur Geld, sondern schont auch die Umwelt, da weniger Plastikflaschen verwendet werden. Achtet einfach auf den blauen Aufklebern bei Shops oder Einrichtungen, um euer Leitungswasser kostenlos aufzufüllen. Also behaltet einen kühlen Kopf und viel Spaß bei den warmen Temperaturen.
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1: Gute Nachrichten für den Sommer. In immer mehr deutschen Städten dürfen Frauen in städtischen Bädern mit nacktem Oberkörper schwimmen gehen. Bald auch in Frankfurt am Main. Man wolle so für mehr Geschlechtergerechtigkeit und Selbstbestimmung sorgen.
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